Hallo Freunde, hier ist Dieter Fabrik mit dem Sonntagsmagazin der Deutschen Stimme im Radio 5 EBI FM. Zum Anfang hörten Sie ein Lied von Andrea Berg, Zwischen tausend Gefühlen. Nun weitere Schlagerstars wie Bernhard Brinke, Birgit Langer, Dirk Busch und Helene Fischer werden Sie in dieser halben Stunde noch mit ihren Liedern erfreuen. Außerdem berichte ich über ein Säugetier, das vor 30 Jahren die Forschung verändert hat, und den Veranstaltungskalender und auch die Ergebnisse der zweiten Bundesliga. Also, dann hinein in das Programm. Hier ist mein zweiter Interpret, Bernhard Brinke, mit dem Lied »Alles braucht seine Zeit«.

Ja, alles braucht seine Zeit. Das war der Bernhard Brinke mit seinem Lied aus dem Jahr 1978. Nun, Freunde, Sie erinnern sich sicherlich noch an das erste geklonte Säugetier. Es war das Schaf Dolly. Am 5. Juli 1996 ereignete sich im Roslin Institute in der Nähe von Edinburgh eine wissenschaftliche Sensation. Die Geburt von Dolly, dem ersten Säugetier, das erfolgte.

erfolgreich geklont wurde. 3 Jahrzehnte später werden Tiere im größeren Maßstab geklont. In der Landwirtschaft, im Pferdesport und zunehmend auch Haustiere. Gleichzeitig setzen Forschende die Technik im Artenschutz ein, etwa um bedrohte Arten zu erhalten oder genetische Vielfalt zu sichern. Die grundlegende ethische Frage von damals aber bleiben bis heute aktuell. Was darf der Mensch tun, nur weil er es technisch kann? Dolly war das Ergebnis von 277 Versuchen, von denen nur dieser eine gelang. Die Forscher Ian Wilmuth, Keith Campbell und Angelika Schnieke nutzten den sogenannten somatischen Kerntransfer, bei dem der Kern einer Euterzelle in eine entkernte Eizelle inszeniert wurde. Die Veröffentlichung in der Fachzeitschrift Nature Anfang 1997 löste weltweite Schockwellen aus. Während Empörung und Skepsis der Öffentlichkeit laut wurden und das Spiegel-Magazin Klone von Albert Einstein oder Adolf Hitler heraufbeschwor, sahen Wissenschaftler darin einen Durchbruch. Bis dahin galt es als unmöglich, aus einer spezialisierten Körperzelle wieder ein ganzes Lebewesen entstehen zu lassen. Dolly selbst alterte jedoch vorzeitig, litt an Arthritis sowie einer Lungenkrankheit und musste 2003 im Alter von nur 6 Jahren eingeschläfert werden. Normalerweise können Schafe etwa 10 bis maximal 20 Jahre alt werden. Heute ist das ausgestopfte Klonschaf im schottischen Royal Museum in Edinburgh ausgestellt. Dollys eigentliches Vermächtnis liegt jedoch nicht in der Massenproduktion identischer Schafe, sondern etwa in der Stammzellforschung. Der Klonerfolg ebnete den Weg für Shinya Yamanaka, dem es 2006 gelang, sogenannte induzierte pluripotente Stammzellen herzustellen. Mit dieser Technik können ausgereifte Körperzellen wie etwa Hautzellen ohne die Erzeugung eines Embryos in einen Zustand zurückversetzt werden, aus dem alle Zelltypen des Körpers entstehen können. Yamanaka erhielt dafür 2012 den Nobelpreis. Ein neues Kapitel schlägt die Klontechnik im Artenschutz auf. Thomas Hildebrand vom Leipzig-Institut für Zoo- und Wildtierforschung nutzte zelluläre Methoden, um das fast ausgestorbene nördliche Breitmaulnashorn zu retten. Im Leipzig-Institut lagern auch die Genes vieler weiteren, teils vom Aussterben bedrohter Tierarten. Hildebrand und seine Mitarbeiter sammeln in der ganzen Welt genetisches Material. Trotz der kommerziellen Zierung des Klons, die bereits einige Prominente für ihre Vierbeiner in Anspruch genommen haben, bleibt die Technik ineffizient und mit Tierleid verbunden. Die Erfolgsquote liegt etwa bei Hunden nur bei ca. 2%. Viele Klone werden mit schweren Beeinträchtigungen geboren oder sterben kurz nach der Geburt. Die Tiertechnikerin an Ariane Ferrari vom Austrian Institute for Technology warnt, dass für einen einzigen gesunden Klonhund zahlreiche Eizellenlieferantinnen und Leihmütter invasive Eingriffe über sich ergehen lassen müssen. In Deutschland ist das Klonen zu kommerziellen Zwecken durch das Tierschutzgesetz verboten und lediglich im Rahmen genehmigter Forschungsprojekte Zulassung. 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

0: Und das war ein Lied von der Birgit Lange und es war das Lied Klassentreffen. Und nun zum Veranstaltungskalender. Heute im Verein der Donauschwaben beginnend um 12 Uhr gibt es den Heimatnachmittag und das Gulaschessen. Die Musik machen die Capricorns und ich weiß nicht, ob es noch ob noch Plätze frei sind. Versuchen Sie es, rufen Sie Theresa Marshall an. Die Telefonnummer ist 0419 807197. Ich wiederhole 0419 807197. Falls Sie es heute nicht schaffen sollten, noch zum Gulaschessen kommen, dann sicherlich am 13. September, dann gibt es einen Barbecue, die Musik machen die Jägermeister, so buchen Sie bei Theresa Marshall, ich gab Ihnen schon die Telefonnummer, aber Sie können auch bei Renate Kraus buchen, die Telefonnummer ist 04 03 767 148. Und das war's vom Veranstaltungskalender und hier ist eine fantastische Nachricht, die ich für Sie habe. 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

Und das war die Helene Fischer. Und nun zu den Ergebnissen der zweiten Bundesliga, ja. Also, es ist die zweite Spielrunde schon und hier sind die Ergebnisse von gestern und am Freitagabend. Holstein Kiel gegen St. Pauli 2:2, Eintracht Braunschweig gegen VfL Bochum 0:1, Hertha BSC gegen Heidenheim 4:1, Kräuter Fürth gegen den 1. FC Nürnberg 2:4, VfL Osnabrück gegen Magdeburg 0:3 und der 1. FC Kaiserslautern gegen den Karlsruher SC ein 0:0 unentschieden. Die Spiele Hannover gegen Wolfsburg, Dynamo Dresden gegen Darmstadt und Arminia Bielefeld gegen Energie Cottbus werden heute ausgetragen. Nach zwei Spielen ist der 1. FC Nürnberg an erster Stelle mit 5 Punkten und Hertha BSC ist zweit mit 6 Punkten, sollte ich sagen, und Hertha BSC ist zweiter auch mit 6 Punkten. Nun, da tut sich noch nicht allzu viel nach zwei Spielen. Die Bundesliga beginnt nächste Woche, so wollen wir mal sehen, wie es da weitergeht. So, Freunde, das war's dann schon von Sonntagsmagazin hier an der Deutschen Stimme. Ich hoffe, das Programm hat Ihnen gefallen. Morgen geht es weiter um 14 Uhr. Sigi und ich, wir werden Sie mit Deutschland aktuell unterhalten. Ich wünsche Ihnen allen noch einen sehr angenehmen Sonntag und bis morgen dann. Tschüss.

0: Ja, guten Morgen, liebe Radio-Freunde hier in unserem schönen Stadt Adelaide und auf der ganzen Welt. Herzlich willkommen bei Radio S34 auf 5VBI FM. Angelika und Herbie werden Sie heute durch die Sendung führen. Wie immer gibt es die Club-Nachrichten von unserem österreichischen Club in Adelaide und Musik aus der Heimat. Hallo und guten Morgen, da ist sie. Hallo, Angelika.
1: Ja, da ist sie wieder. Guten Morgen, Herbie, und herzlich willkommen zu alle unsere Zuhörer heute wieder bei Radio Österreich 4.
0: Ja, wir haben ein paar neue Vorstellungen.
1: Ja, ich habe gerade deine Liste durchgeschaut und ich, also wirklich ganz, ganz tolle Musik haben wir heute wieder. Und ich glaube, du sollst gleich anfangen mit
0: ganz
1: dem ersten Titel.
0: Zuerst ist Ruth Apuhoff. Er ist schon 30 Jahre an der Bühne jetzt.
1: Aha.
0: Und er hat einen neuen Titel gemacht. 30 Jahre musizieren.

0: Ja, ein wirklich ein schönes Supertitel, Ruud Appelhoff. 30 Jahre muss es ziehen. Ja, Radio 3-4 und weiter geht's mit der schönen Walzer jetzt von Bergweltschwung. Kelly, help me.
1: Bergweltschwung.
0: Ja, okay, super. Und der Titel ist Schön war die Zeit.

0: Der durch Hitze und Trockenheit bedingte Rekordtiefstand der Donau hat den Verkehr der Flusskreuzfahrtschiffe auf dem Budapester Abschnitt des Stromes zum Erliegen gebracht. Kein Schiff kommt weiter als bis nach Komarom. Komarom ist ein Donauhafen, der rund 120 Kilometer flussaufwärts von Budapest liegt. Der Pegelstand der Donau betrug am Donnerstagmorgen in Budapest gerade mal 23 Zentimeter. Den Rekordtiefstand hatten die Messstellen in Budapest am letzten Sonntagabend mit 9 Zentimetern verzeichnet. Der niedrige Wasserstand legt derzeit die Pfeiler der Donaubrücken frei und führt im Flussbett zur Entstehung von Inseln. Zu einer besonderen Attraktion wurde der sogenannte Hungerfelsen. Die Steinansammlung nahe der Freiheitsbrücke ragt bei niedrigen Pegelständen immer wieder aus dem Strom hervor. In diesen Tagen hat sie sich zu einer vertibalen Insel ausgewaschen. Einheimische und Touristen steigen darauf herum. Den Namen erhielt das Phänomen in früheren Jahrhunderten, als am Budapester Donauufer Mühlen das Mehl für das Brot der Stadt malten. Das Auftauchen des Hungerfelsens signalisierte den Budapestern, dass der Wasserstand für den Betrieb der Mühlen nicht mehr ausreichte. Kein Mehl fürs Brot bedeutet wieder Hunger und Not. Die Trockenheit beeinträchtigt auch den Plattensee, den größten Binnensee Mitteleuropas. Auch dieses Gewässer verzeichnet derzeit Rekordtiefstände. Selbst in normalen Zeiten ist der See durchschnittlich nur 3,2 Meter tief. Derzeit seien es gerade mal 54 Zentimeter. Badende, die 50 Meter in den See hinauslaufen, würden immer noch in nur knöcheltiefem Wasser stehen.
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Super Musik aus die Zillertal aus Tirol hier an Radio Österreich 4 mit Zeitlos. Fetzig ist Radio Österreich 4 Neuvorstellung. Zwei Gruppen, die Zeitlos und die Fetzigen aus dem Zillertal zusammen. Die haben gesungen, gespielt, Zeitlos, Fetzig. Weiter geht's mit die Gruppe, ich glaube auch aus Deutschland, Rosenherz. Die singen und spielen Der Ring an deiner Hand.

0: Die E-Oldtimer-Busse bringen Wiens Autofahrer auf die Palme. Sie sehen aus wie nostalgische Oldtimer, fahren aber elektrisch und sorgen derzeit in Wiens Innenstadt für jede Menge Ärger. Die Rede ist von kleinen Elektrofahrzeugen mit einer Fiberglaskarosserie, die historische Autos nachempfunden sind. Ihre einzige Aufgabe? Touristen gemütlich durch die City chauffieren. Für eine Rundfahrt werden dabei rund 150 Euro fällig. Während Besucher die entschleunigte Sightseeing-Tour genießen, wächst bei vielen Autofahrern der Frust. Denn die Fahrzeuge sind mit maximal 10 Stundenkilometern auf den Straßen unterwegs und blockieren dabei ganze Fahrspuren. Hinter ihnen bildet sich meist ein Stau. Andere wollen sie so schnell wie möglich überholen und so kommt es zu gefährlichen Situationen. Und weil sie nur so langsam unterwegs sind, müssen die E-Oldtimer weder versichert noch angemeldet sein. Auch die Lenker brauchen keinen Führerschein, um damit am Straßenverkehr teilzunehmen, trotz der beachtlichen Fahrzeuggröße. Tatsächlich gibt es im Stadtgebiet grundsätzlich keine Mindestgeschwindigkeit. Allerdings schreibt die österreichische Straßenverkehrsordnung vor, dass niemand ohne zwingenden Grund so langsam fahren darf, dass andere Verkehrsteilnehmer behindert werden. Genau darin sehen viele Wiener das Problem. Und das ist bei diesen Fahrzeugen ja wohl eindeutig der Fall. Die verstopfen unnötig unsere Straßen, ärgert sich ein Autofahrer. Die Wiener ÖVP sieht die Entwicklung ebenfalls kritisch und fordert strengere Regeln für die E-Busse. Den Hebel will man bei den Sitzplätzen ansetzen. Sobald mehr als eine Person drinnen sitzt, soll bereits eine Anmeldung und Versicherung verpflichtend sein.
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0: own super titel's accountant, Miss Elizabeth Kreutzer. Yes, she's a countnerin. Mein Herz tickt Liebe. Patrick Lindner. Oh, Patrick, kennst du dich aus, Angelika? Patrick,
1: oh ja, der ist schon sehr, sehr lange im Geschäft, unser
0: diese
1: Patrick.
0: Diese Titel, komm, mach das nochmal. Eigentlich ist es super Tango.
1: Oh, okay.
0: Bist du bereit? Bist du ein Tango tanzen?
1: Nein, bin ich nicht, aber ich höre es gerne.
0: Okay, auf geht's.

Der Vorarlberger Seilbahnbauer Doppelmayr erobert mit seinen urbanen Seilbahnsystemen nun auch Guatemala City. Urbane Seilbahnen sind Seilbahnsysteme wie Kabinenbahnen oder Pendelbahnen, die als fester Bestandteil des öffentlichen Personennahverkehrs im städtischen oder stadtnahen Raum eingesetzt werden. Sie dienen dazu, Menschen staufrei und direkt von Punkt zu Punkt zu befördern. In der Hauptstadt des mittelamerikanischen Landes wird Doppelmayr die Aerometro, zwei Seilbahnlinien mit einer Gesamtlänge von 8,6 Kilometern und 12 Stationen errichten. Dabei handelt es sich um eine der größten urbanen Seilbahnen der Welt. Medien beziffern das Volumen des Projekts mit ca. 173 Millionen Euro. Die Aerometro wird Guatemala City mit der Gemeinde Mixco im Nordwesten der Hauptstadt verbinden und die Fahrzeit von bis zu 2 Stunden auf der Straße auf 32 Minuten per Bahn verkürzen. Die Förderleistung beträgt 5.500 Personen pro Stunde und Richtung. Die kuppelbaren Gondelbahnen verfügen über insgesamt 495 Kabinen. In jeder davon ist Platz für 12 Fahrgäste. Die Fertigstellung der beiden Linien ist für 2028 geplant. Doppelmayr ist in Lateinamerika seit knapp 2 Jahrzehnten mit urbanen Seilbahnsystemen präsent. Die erste Seilbahn dieser Art wurde von Doppelmayr 2009 in Venezuela errichtet. Mittlerweile wurden auch Vorhaben in Bolivien, Brasilien, Chile und Mexiko umgesetzt. Es sind Seilbahnstrecken mit einer Länge von rund 65 Kilometern in Betrieb. Weitere 50 Kilometer befinden sich aktuell im Bau.

0: Ja, Angelika, die Gruppe, die Speckies, kennst du aus, die Speckies aus der Steiermark, sind auf Radio Österreich 4 neue Vorstellungen.
1: Und mit dem
0: Titel Eldorado Steiermark. Und die Speckies sind schon 20 Jahre an der Bühne.
1: Auch 20 Jahre?
0: Ja, auch 20 Jahre. Und es ist das erste Mal hier an Radio Österreich 4. Bist du neidisch? Ja. Okay, wir bleiben in der Steiermark und gehen weiter mit mehr Musik. Die Hafendorfer. Was wäre ich ohne die?

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Ja, Musik von Die Echt Urigen aus Oberösterreich mit dem Titel Gute Freunde. Der nächste Titel kommt von Angela Nebauer. Sie singt Mia Bella Amore.

0: viel zu warm, Quallen in der Donau. Im Sommer ist es fast schon Tradition. Quallenalarm an der Adria. Auch heuer gab es deswegen wieder Badeverbote in Kroatien und auch in Italien. Dass aber Quallen auch in der Donau schwimmen, ist ein noch ungewöhnlicheres Phänomen. So posteten diese Woche einige Spaziergänger Fotos von Quallen in der neuen Donau. Tatsächlich tauchen in der neuen Donau und auch in der alten Donau bei lang anhaltend hohen Wassertemperaturen immer wieder kleine Süßwasserquallen auf. Die durchsichtigen Wassertiere sind 1 bis 2 Zentimeter groß und bleiben normalerweise am Boden der Donau. Durch die zu warmen Temperaturen wegen der Hitzewellen mit bis zu 40 Grad stieg auch die Wassertemperatur der neuen Donau auf fast 25 Grad und treibt die Quallen an die Oberfläche. Experten geben allerdings Entwarnung. Im Gegensatz zu den giftigen Feuerquallen im Mittelmeer sind die Quallen in der Donau ungefährlich für Menschen und Tiere. Sie sind sogar ein positives Zeichen, da sie nur in sauberem Wasser leben.
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Ja, die Calameros aus der Schweiz mit dem Titel Dein rotes Kleid. Weiter geht's mit Daniela Urich, El Paradiso.

London bekommt erste Robotaxis. In amerikanischen Städten sind schon mehrere tausend selbstfahrende Autos als Taxis unterwegs. London ist nun die erste Stadt in Europa, die auch diese sogenannten Robotaxis bekommt. Der Taxidienst Uber und die Softwarefirma Wayve haben die Erlaubnis zur Beförderung von Menschen mit selbstfahrenden Autos in London bekommen. Die ersten Fahrgäste sollen noch in diesem Jahr transportiert werden. Am Anfang sollen aber noch Sicherheitsfahrer mitfahren. Auch andere Firmen, die Robotaxis betreiben, wollen noch heuer in London den Betrieb aufnehmen.

Und das sind die letzten Noten von Günther, der Südtiroler, mit Stimmung im Weinkeller. Herbie und ich, wir müssen uns wieder verabschieden. Wir bedanken uns recht herzlich fürs Zuhören und hoffen, Sie schalten wieder ein am kommenden Donnerstagnachmittag um 4 Uhr. Und ich hoffe, ich sehe heute auch noch einige heute Nachmittag im österreichischen Club zur IGM. Vielen Dank fürs Zuhören und auf Wiederhören.

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13: Seekap. Sie sind die Grundlage dafür, dass Schiffe über die Meere fahren können, aber auch dafür, dass Windräder auf See errichtet, Seekabel und Pipelines verlegt werden können. Die zentrale internationale Stelle für Seekarten und die Vermessung der Ozeane ist die Internationale Hydrographische Organisation, die IHO, mit Sitz im Fürstentum Monaco. An der Spitze dort steht aktuell ein Deutscher, Matthias Jonas. Vor seiner Zeit bei der IHO ist Matthias Jonas zur See gefahren. Er hat unter anderem in Hamburg an der damaligen Seefahrtschule geforscht und war Vizepräsident des Bundesamtes für Seeschifffahrt und Hydrographie. Ich habe Matthias Jonas getroffen und mit ihm über sein bewegtes Leben gesprochen, über die Arbeit der Internationalen Hydrographischen Organisation, über die Vermessung der Meere, besonders jetzt in Krisenzeiten und vieles mehr. Dies ist Ausgabe 3745 des Hamburger Hafenkonzerts. Ich bin Dietrich Lehmann. Moin!
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0: Das Hamburger Hafenkonzert zu Gast in Rostock beim Bundesamt für Seeschifffahrt und Hydrographie. Zu Gast heute ist Matthias Jonas. Er ist Generalsekretär der Internationalen Hydrographischen Organisation. Matthias Jonas, schön, dass wir uns hier am BSH treffen. Das ist ja Ihre frühere Wirkungsstätte gewesen, oder?
1: Ja, in der Tat. Ich bin, bevor ich Generalsekretär der Internationalen Organisation geworden bin, war ich der Dienststellenleiter des BSH hier in Rostock, auch in Verantwortung für die Hydrographie, für Deutschland, für die deutschen Küstengewässer.
0: Jetzt sind Sie Generalsekretär der Internationalen Hydrographischen Organisation. Was ist das für eine Organisation? Ist das die UNO der Seekarten? Kann man das so quasi salopp umschreiben?
1: Ja, salopp könnte man das vielleicht umschreiben. Es ist tatsächlich eine zwischenstaatliche Organisation aus eigenem Recht. Also sie ist zwar organisiert wie eine UNO-Spezialorganisation, davon kennen wir ja mehrere, fürs Wetter, für die Schifffahrt und dergleichen. Aber sie gehört nicht zur UNO selbst.
0: Und ist auch älter als die UNO.
1: Sie ist älter tatsächlich. Sie hat jetzt 105 Jahre bereits auf dem Buckel, 1921 gegründet und hat sich zunächst auch an der League of Nations, an dem Völkerbund orientiert und auch mit dem kooperiert in einer Weise, wie UNO-Spezialorganisationen das heute auch tun. Das hat sich dann aber durch die Kriegsfolgen aufgelöst, diese Verbindung, und ist auch nach dem Krieg, als die UNO entstanden ist, nicht wieder in dieser Weise hergestellt worden.
0: Was ist Aufgabe, was ist Zweck dieser Organisation?
1: Ja, der Zweck der Organisation ist, die nationalen Aktivitäten in der Hydrographie, in der Vermessung der Oberflächengewässer und die Bereitstellung dieser Informationen international zu koordinieren. Also entwickelte Küstenstaaten der Welt betreiben hydrographische Dienste, um genau diese Vermessung auszuüben. Und es ist von großem Nutzen und sehr sinnvoll, das koordiniert zu machen. Die Meere kennen keine Grenzen. Und das übergreifend zu machen, gemäß vereinbarten Standards, das ist die Hauptaufgabe der IHO.
0: Die IHO hat ihren Sitz in Monaco. Wie kam das zustande? Das ist ja nicht so ein typischer Sitz für eine große internationale Organisation.
1: Ja, da muss ich vielleicht ein bisschen weiter ausholen. Also im 19. Jahrhundert hat die Industrialisierung ein Prozess angestoßen, den wir heute Globalisierung nennen würden. Und in diesem Prozess wurde offensichtlich, dass die Kartierung eine wichtige Rolle spielt. Und zwar nicht nur die nationale, sondern die internationale. Und das haben wir in der zweiten Hälfte des 19. Jahrhunderts vor allen Dingen zunächst erstmal an Land gesehen. Afrika, Asien, Südamerika, überall haben Geografen große Anstrengungen unternommen, Karten herzustellen. Und es war logisch auf eine bestimmte Weise, dass so eine Idee auch auf die Meere übergegangen ist. Und so hat der damalige regierende Fürst von Monaco, Albert I., der hat 1899 vorgeschlagen, bei einem großen Kongress in London, so eine Kartierung der Meere vorzuschlagen. Das ist damals sehr positiv aufgenommen worden. Und man hat dann beschlossen, eine Koordinierungsstelle dafür einzurichten. Und der Fürst hat angeboten, diese Koordinierungsstelle in Monaco anzusiedeln und auch alle Kosten dafür zu übernehmen. Und das war das schlagende Argument. Es hat dann noch etliche Jahre gedauert, ehe diese Idee dann tatsächlich umgesetzt worden ist. Aber so ist es bis heute geblieben. Alle Nachfolger von Albert I. haben sich dieser Gastlichkeit verpflichtet gefühlt. Das ist immer wieder erneuert worden. Und so ist es auch mit der jetzigen Regierung von Monaco, die ebenfalls sich dazu bekennt, die IHO bei sich zu beherbergen und die laufenden Kosten zu tragen.
0: Das heißt, Ihr Gehalt im Moment wird bezahlt von dem Fürstentum Monaco?
1: Nein, also die laufenden Kosten sind nicht Gehälter, Löhne und Gehälter, aber das ist die Bereitstellung von Büroräumen, aber auch von Wasser, Elektrizität und diesen Dingen. Also das Gebäude, die Fazilitäten, die sind vorhanden. Alles andere wird durch Beiträge der Mitgliedstaaten beglichen.
0: Wie viele Länder sind denn Mitgliedstaaten der IHO?
1: Ja, wir haben gerade in den letzten 10 Jahren ein gutes Wachstum. Wir sind jetzt bei 104 Mitgliedstaaten. Das hört sich immer noch wenig an im Vergleich zu den Zahlen, die UNO vorweisen kann. Aber wir müssen fairerweise sagen, dass wir uns auf Küstenstaaten beschränken. Und das sind natürlich viel, viel weniger, gemessen an der Gesamtzahl von Staaten auf der Welt. Und da haben wir einen sehr hohen Anteil. Es gibt nach wie vor einige Länder in Mittelamerika und in Afrika, vor allen Dingen, die kein IHO-Mitglied sind. Aber sonst haben wir schon eine sehr große globale Flächendeckung.
0: Sagt Matthias Jonas im Hafenkonzert bei NDR 90,3.

0: Das Hafenkonzert zu Gast bei Matthias Jonas, dem Generalsekretär der Internationalen Hydrographischen Organisation. Wir haben uns hier in Rostock verabredet. Sie sind gebürtiger Rostocker, oder?
1: Genau, ich bin ein Rostocker Jung, hier aufgewachsen, habe auch angefangen mit einem Seemannsberuf, bin mit 16 Jahren zur See gegangen, eine Ausbildung als Vollmatrose absolviert. Und es war weniger der Beruf, der mich an sich angezogen hat, sondern wie viele junge Menschen war ich abenteuerlustig und wollte die Welt sehen. Und die Seefahrt, das war das Vehikel und das spielte sich 1977 ab. In der DDR war es ja bekanntermaßen nicht so einfach, das Land für solche Art von Abenteuern zu verlassen. Und deswegen bot sich die Seefahrt dafür an.
0: Was musste man da mitbringen? Was waren so die Hürden damals?
1: Naja, das war schon ein sehr attraktiver Berufswerdegang. Ich habe eine Berufsausbildung mit Abitur gemacht und man musste gut in der Schule sein. Das war ich. Man musste gute Augen haben, man musste eine gute Physis haben, man musste sportlich sein. Und das habe ich zu der Zeit alles so mitgebracht. Man musste nicht in der SED sein. Und ich hatte ein bisschen Glück, das war kurz nach dieser Unterzeichnung der Schlussakte von Helsinki. Ich meine, das war 1974. Und da war die DDR für eine gewisse Zeit etwas liberaler. Und obwohl meine Eltern sich jetzt nicht so enthusiastisch zu dem Staat bekannt haben, ist mir aus Gründen, die ich jetzt gar nicht nachvollziehen kann und die mir damals auch nicht bekannt waren, aufgenommen worden. Für dieses in diesem Sinne elitäre Ausbildung in dem Land.
0: Seefahrt zu DDR-Zeiten war ja auch noch insofern ein bisschen spezieller. Man konnte die weite Welt sehen, aber richtig frei war man da unterwegs auch nicht, oder?
1: Naja, nee, man war sicherlich nicht frei in dem Sinne, wie wir das heute verstehen. Das kann man schon so sagen. Und insbesondere waren die Verhältnisse, wie auf dem Schiff miteinander umgegangen wurde, da fuhr natürlich auch ein kleines Stück DDR mit um die Welt. Aber es ist ja auch keine Ausflugsveranstaltung gewesen. Im Vordergrund stand natürlich auch die Arbeit. Und auf dem Schiff muss immer gearbeitet werden, auf See, auch im Hafen. Und dann muss jeder Seemann auf der Welt musste sehen, wie er aus dem schmalen Stück Freizeit, das man in so einem Berufsleben hat an Bord, etwas gewinnt, um die Welt dann wirklich auch zu sehen, an Land zu gehen und sich im Hafen rumzutreiben. Das war schon möglich. Die größte Einschränkung war vielleicht, dass wir sehr knapp bei Kasse waren. Wir hatten also, nach meiner Erinnerung, wir haben 3,50 Mark Valuta pro Tag. Das sammelte man an Bord an. Und dann hatte man irgendwie 50 oder 100 Mark für den Landgang und dann fühlte man sich schon wie Krösus. Und es war trotzdem ein ganz interessantes und intensives Erlebnis, Erlebnisse, die ich hier hatte. Ich war in Ostafrika zum Beispiel und ich erinnere das mit großer Intensität, was wir da gesehen haben. Wir waren mal auf einer Safari und so gesehen war es schon eine Freiheit im Vergleich mit dem, was man sonst aus der DDR heraus als 17-jähriger Junge erreichen konnte.
0: Man merkt Ihnen die Begeisterung an. Sie bekommen jetzt noch leuchtende Augen, wenn Sie das so erzählen. Was waren das für Schiffe, auf denen Sie damals gefahren sind?
1: Das nannte sich Semi-Containerschiffe. Das war ja

0: Arbeit auch noch dabei. Und auch die Häfen waren natürlich überhaupt nicht vergleichbar in der Infrastruktur, wie man das heute aus der Schifffahrt kennt. Es hat sich wirklich sehr, sehr stark seitdem verändert.
1: Und wie lange sind Sie dann zur See gefahren?
0: Na, ich habe dann die Lehre gemacht, bin dann kurz als Matrose gefahren, dann bin ich gleich zur Seefahrtsschule, habe Patent gemacht in Wustrow und in Warnemünde und dann aber doch schnell gemerkt, dass mir das zu schmal war. Übersee, wir haben immer mal so gesagt, Überseewarentransportbegleitung, so als ganz ausfüllender Beruf, das schien mir dann zu wenig und ich bin dann an Land gegangen und mein damaliger Professor an der Seefahrtsschule Warnemünde, der hat in mir das Talent auch für eine akademische Karriere gesehen. Und dann habe ich mich, das war schon Ende der 80er Jahre, auf den Einsatz von Computertechnik in der Navigation spezialisiert und habe da auch geforscht. Das beendete dann meine aktive Seemannskarriere. Ich bin dann später nochmal, als ich schon beim BSH war, nochmal auf Schiffen gefahren als nautischer Offizier. Aber das waren immer nur sehr kurze Episoden.
1: Hat Ihnen diese Ausbildung, dieser Werdegang auch geholfen für das Verständnis und auch wie man angenommen wird in späteren Berufsweg? Beim BSH, jetzt auf internationaler Ebene, redet man da anders mit Menschen?
0: Ja, also was man ja als erstes erfährt als Seemann, ist ja diese internationale Verbindung über Mentalitäten, soziale Systeme und Grenzen hinweg. Was man da auch lernt, ist, dass man auskommen muss mit den Leuten unterschiedlichster Anschauung. Und das ist sowas, das nimmt man schon fürs Leben mit, dass man mit den Realitäten, die man vorfindet, umgehen muss und auch einen Draht, eine Beziehung zu Menschen aufbauen muss, die eben anderen Sternen möglicherweise folgen. Aber wo sich das alles wieder verbindet und zusammenkommt, ist immer dann, wenn es um das Fachliche, um das Berufliche geht.
1: Also der Seemann ist quasi die ideale Grundausbildung für alle Diplomaten.
0: Das weiß ich nicht, ob es die ideale Ausbildung ist, aber es ist eine gute Voraussetzung. Und wenn wir jetzt ein bisschen vorgreifen auf meine Zeit bei der IHO, ich bin ja tatsächlich, und das ist tatsächlich auch eine meiner Bezeichnungen, Diplomat im internationalen Dienst. Es war ein hilfreicher Start in diese Art von Austausch und Beziehung.

0: Matthias Jonas, Generalsekretär der Internationalen Hydrographischen Organisation. Wir sind hier in Rostock am BSH. Das Bundesamt für Seeschifffahrt und Hydrographie ist erst nach der Wende, nach der deutschen Einheit gegründet worden. Vorher zu DDR und alten Bundesrepublikzeiten gab es zwei Organisationen, oder?
1: Ja, es stimmt fast, was Sie sagen, dass die Konversion des damaligen Deutschen Hydrographischen Instituts in Hamburg in das BSH hat 1989 stattgefunden im Frühjahr, wurde dann aber überrollt von den politischen Ereignissen und stand dann nach 89 vor der Aufgabe, den vormaligen Seehydrographischen Dienst der DDR, der ähnliche Aufgaben wahrgenommen hat, aber eben für DDR-Gewässer zu integrieren. Das war ein wichtiges Projekt der deutschen Einheit. Das ist auch im Einigungsvertrag sogar erwähnt worden. Aber ganz konkret hieß es nun, es gibt zwei Standorte mit überlappenden Zuständigkeitsbereichen. Und wie macht man das jetzt? Wie verteilt man die Aufgaben neu? Wie schneidet man das auch als Personal und Budget und alle Fragen, die damit zusammenhängen? Und das ist dann nach 89 richtig ins Rollen gekommen. Und es war auch ein längerer Prozess. Es hat sich fast 10 Jahre hingezogen, bis alle Voraussetzungen dann so waren, wie sie heute sind. Und ein positiver Effekt aus Sicht eines Rostockers war der, dass die Abteilung des BSH, die für die Hydrographie zuständig ist, das Bundesamt heißt ja für Seeschifffahrt und Hydrographie, und das impliziert ja schon, dass es mehr Zuständigkeiten hat, aber die Fachabteilung der Hydrographie ist komplett nach Rostock gekommen. Und zu meiner Zeit hier als Dienststellenleiter habe ich natürlich nie aufgehört zu betonen, dass Rostock das deutsche Zentrum der Hydrographie geworden ist durch diese Vereinigung der beiden Dienste.
0: Das heißt, alle amtlichen deutschen Seekarten werden hier in Rostock gedruckt.
1: Ja, das ist so. Und was an der Geschichte der Seekarte in dem Sinne interessant ist, dass das Medium Druck, das Medium Papier fast in derselben Zeit, wo diese Kapazitäten aufgebaut wurden, doch unter Druck kam durch die Digitalisierung. Das war so eine Übergangszeit. Es wurden Papierseekarten noch immer benutzt und es werden auch immer noch Papierseekarten benutzt.
0: Sind auch vorgeschrieben nach wie vor an Bord von Schiffen, oder?
1: Nein, man muss nicht unbedingt. Man kann also unter bestimmten Voraussetzungen kann man auch Papier losfahren. Und das wird auch inzwischen viel gemacht. Meine Analogie ist immer das Auto. Wer hat den gedruckten Autoatlas noch im Handschuhfach? Niemand. Ne? So, natürlich könnte man immer sagen, ja, wenn das Navi ausfällt. Aber die Leute sind einfach bereit, dieses Risiko auf sich zu nehmen. Und die haben auch eine Erfahrung, dass die technische Stabilität inzwischen hoch ist. Und so ist es auch in der Seefahrt. Das, was ich jetzt ein bisschen vorgreife, ich habe viele Jahre angenommen, dass die Papierseekarte ganz verschwinden wird. Das ist aber angesichts der neuesten politischen Entwicklung nicht der Fall. Denn die Marine, also nicht nur die deutsche Marine, sondern die Marinen der Welt, bestehen unterdessen wieder darauf, dass es auch eine Versorgung mit Papierseekarten gibt. Und ich denke, das ist selbsterklärend, warum das so ist. Das ist natürlich im Krisenfall, ist das verlässlicher als alle Elektronik, als letztes Mittel, seine Aufgaben weiterhin ausüben zu können.
0: Herbst 1989, in Rostock gab es Demonstrationen, die Wende in der DDR, die Wiedervereinigung. Wie haben Sie diese bewegte Zeit erlebt?
1: Ja, ich war damals Doktorand an der Ingenieurhochschule Warnemünde. Ich hatte auch ein kleines Kind und die Dinge änderten sich ja quasi wöchentlich und dann nachher später täglich. Ich war darüber unglaublich erfreut, das muss ich sagen. Ich war 28 Jahre alt. Ich hatte wirklich das Gefühl, dass sich ein Vorhang öffnet für uns alle, auch Möglichkeiten sich ergeben, die so vorher überhaupt nicht da waren. Aber ich war natürlich auch umgeben in Warnemünde von älteren Kollegen, die auch eine ziemliche Staatsnähe hatten, aus vielleicht viel weniger ideologisch, aber weil das eine staatliche Institution auch war. Und für die sah die Zukunft zunächst erstmal nicht so rosig aus. Also es war eine große Verunsicherung. Auch die Frage, wie stellt man sich so als so ein Forschungsinstitut auf in einer völlig veränderten Landschaft mit völlig veränderten Förderstrukturen und auch Anforderungen, die sich viel stärker auf die Industrie ausrichten mussten und so weiter. Also das waren sehr, sehr turbulente Zeiten, kann man sagen. Auch die Seefahrtsausbildung hatte nun plötzlich Konkurrenten bekommen, denn in der DDR gab es nur eine Seefahrtsschule, die hatte einen Hochschulrang. In der Bundesrepublik gab es mehrere, in Elsfleth, in Flensburg, in Kiel, in Hamburg. Und die konkurrierten jetzt auch um Studenten und um Fördergeld. Und es war, wie in vielen Bereichen der Wiedervereinigung, die Anpassung erfolgte eben so, dass der Osten sich an den Westen anpassen musste.
0: Zurück zu Ihrer Person. Sie haben dann relativ schnell den Gang in den Westen gewagt. Wie kam das denn?
1: Ja, es gab ein Forschungsinstitut in Hamburg, an der Fachhochschule Hamburg, Fachbereich Seefahrt an der Palmaille. Und dort hat man an Dingen geforscht, mit denen ich hier thematisch in Rostock auch schon befasst war, nämlich die Simulation gesteuerter Schiffsbewegung. Das war auch Thema meiner Promotion. Und das hat mir geholfen, dort schon 1991 einen Vertrag als wissenschaftlicher Mitarbeiter zu bekommen. Und ich war natürlich sehr neugierig und ich fand das auch toll zu so einem frühen Zeitpunkt. Nach Hamburg ist eine tolle Stadt, das war eine tolle Chance für mich und meine Familie. Und da habe ich dann im Mai 1991 an der Palmaille mit einem Büro mit Blick auf den Hafen begonnen, Computer für die Navigation fit zu machen.
0: Und über elektronische Navigation und was aus diesen Anfängen geworden ist, reden wir später hier im Hafenkonzert bei NDR 90,3.

0: Matthias Jonas, Sie haben eine Karriere hinter sich, die jetzt gekrönt wurde durch den Posten des Generalsekretärs der Internationalen Hydrographischen Organisation, angefangen als Seemann in der DDR, über Doktorand an der Fachhochschule für Seefahrt in Rostock, Warnemünde, bis hin zum BSH-Vizepräsidenten. Eine Sache zieht sich da immer wieder durch Ihren Weg, der Sie nach oben getrieben hat, ist das Thema elektronische Seekarte, elektronische Navigation. Seit wann ist das überhaupt ein Thema? Also Computer gibt es, ich sag mal, für den normalen Gebrauch ja seit den 80er Jahren. Ging das dann relativ schnell auch los?
1: Ja, das waren tatsächlich die Anfänge, dass es Ingenieure gab, die überlegt haben, wie man so eine damals neue Technologie auch in der Schifffahrt nutzbar machen kann. Und die erste große Aufgabe war eigentlich, die Informationen, die sich in Karten sonst wiederfinden, mit der Ortsinformation und mit der Richtung, wenn man so will, also mit dem Kompass zu verknüpfen. Ende der 80er Jahre, Anfang der 90er, kam ja auch GPS auf. Wir sind heute gewöhnt, dass man ständig weiß, wo man ist, aber das war nun keineswegs der Fall. Und erst mit dem Global Positioning Navigation System, mit der Satellitennavigation, hatte man plötzlich immer Zugriff auf die Schiffsposition. Und diese beiden Informationen zusammenzubringen in einem Gerät, das konnte eben nur durch Computerisierung gelingen. Und das war eigentlich der wesentliche Treiber in den 90er Jahren, diesen Weg zu gehen.
0: Was sind da die großen Hürden gewesen? War es die Rechnerleistung? War es die Verfügbarkeit von Daten? Oder ist es vielleicht auch so ein Mentalitätsproblem? Seeleute, die oftmals ja auch noch als, ich sag mal, eher traditionsbehaftet gelten und nach dem Motto vorsichtiger, was Steuerung angeht.
1: Ja, es war von all diesen Dingen, von denen Sie sprechen. Computer waren noch sehr teuer, die Rechenleistung verglichen mit dem, wie wir das heute kennen, war nicht so. Monitore waren ein Problem. Also die waren vergleichsweise klein, wenn man sich eine Seekarte vorstellt, eine große für die Berufsschifffahrt, die hat ein A0-Format, also das ist ein mittlerer Esstisch. Und die Computermonitore, die waren so groß wie ein Pizzateller. Und die Auflösung war nicht so gut. Papier hat ja eine sehr hohe Druckauflösung. Also das waren so diese Randbedingungen. Die Zuverlässigkeit war nicht so gegeben. Und die Benutzer waren auch konservativ. Ich kann mich erinnern, wir haben mal eine Weiterbildung, da stand so ein Fischereikapitän, der hatte so riesige schaufelartige Hände, und da hat er zu mir gesagt: Jung, denkst du wirklich, dass ich, wenn irgendwas ist, zu erledigen ist mit der Navigation, ich da auf diesen Tasten rumdrücke? So, das waren so. Aber das eigentliche und auch in der Hydrographie lange unterschätzte Problem war eigentlich die Aufbereitung dieser Informationen in einer Weise, dass man die Computer ständig mit diesem Kartenmaterial versorgen kann. Das muss vollständig sein, das muss aktuell und es muss auch korrekt sein. Und das war in den ersten Jahren eigentlich die größte Hürde, diese vollständige Informationsaufbereitung in der Weise, dass die dann später auch an Bord verarbeitet werden konnte.
0: Heutzutage ist es Standard. Wir verlassen uns auch an Land darauf, dass wir mit einem Navigationssystem rumfahren. Auch jeder hat das auf dem Handy. Ist es in diesen unsicheren Zeiten nicht auch ein bisschen fahrlässig, sich allein darauf zu stützen?
1: Ja, das ist in der Tat ein lange auch ein bisschen ignoriertes Problem, muss man sagen. Also den Fachleuten war das natürlich schon lange klar, dass GPS aufgrund seiner technischen Gestaltung anfällig ist für Störungen. Da gibt es zwei Gruppen, ungewollte Störungen, aber eben auch gewollte. Und wir sehen das gerade im Baltikum, jetzt also im finnischen Gewässern da vor den baltischen Staaten. Die Kollegen, die haben erhebliche Probleme mit GPS-Störungen. Und man ist jetzt dabei, wieder, muss man sagen, Redundanzen aufzubauen und alternative Navigationsverfahren zu entwickeln, die das mindestens in Küstengewässern kompensieren können. Man hat auch noch ein Radargerät, mit dem man, das weiß der Seemann, mit dem man auch navigieren kann. Aber die Leute fragen ja immer mal, was ist mit dem Sextanten? Das ist leider gar keine Alternative mehr. Also nicht nur, dass es eigentlich kaum noch gelehrt wird. Es ist auch ein sehr, sehr aufwendiges und kompliziertes Verfahren, das muss man einfach sagen. Das würde uns auch nicht wirklich weiterhelfen in der ansonsten so hochgradigen Technisierung von Schifffahrt. Aber man muss was tun, und es gibt auch einzelne Forschungsprogramme, gerade auch in Deutschland, die das jetzt nochmal wieder ganz neu adressieren.

0: Das Hamburger Hafenkonzert mit Matthias Jonas, dem Generalsekretär der Internationalen Hydrographischen Organisation, quasi der UNO der Seevermessung und der internationalen Seekarten. Matthias Jonas, wir haben vorhin schon viel geredet über Ihren Werdegang. Die IHO ist ja nun eine Organisation, die noch älter ist als das Hamburger Hafenkonzert, gegründet in den 1920er Jahren, Sitz in Monaco. Wie viele Menschen arbeiten dort und wie muss ich mir die Arbeit dort vorstellen?
1: Ja, also wenn man ganz präzise formuliert, dann ist es das IHO-Sekretariat, also das Büro der Organisation. Die Organisation selber wird natürlich durch die Mitgliedstaaten gebildet, aber das ist natürlich erstmal eine abstrakte Vorstellung. Im Sekretariat sind wir 20 Kolleginnen und Kollegen, davon sind die Hälfte französischer Nationalität und die andere Hälfte, 10, sind tatsächlich international und das wechselt auch, da gibt es so einen gewissen Durchsatz. Und wir haben Mitarbeiter von Peru nach Neuseeland, von Japan bis nach Südafrika und eben auch seit 9 Jahren einen Deutschen.
0: Zum ersten Mal einen Deutschen überhaupt an der Spitze der IHO. 2017 sind Sie gewählt worden. Jetzt endet Ihre zweite Amtszeit und Sie sind quasi damit dort bei der IHO raus. Aber wie wird man überhaupt Chef der wichtigsten hydrographischen Organisation der Welt?
1: Ja, also die Mitgliedstaaten lassen sich in der Regel vertreten von den Chefs ihrer eigenen hydrographischen Dienste. Und das war bei mir auch der Fall. Ich habe also Deutschland bei der IHO vertreten, auch schon viele Jahre, bevor ich letztlich gewählt wurde. Und ich habe, wenn man so will, im Nebenberuf auch schon viele Jahre wichtige Arbeitskreise und Komitees der IHO geleitet. Also ich war da auch bekannt. Und mit diesem Rückenwind, mit dieser Reputation, habe ich mich 2017 zur geheimen Wahl gestellt bei der Vollversammlung der Organisation, die alle 3 Jahre stattfindet. Und ich bin dann für eine erste Amtszeit von 6 Jahren gewählt worden und 2023 nochmal für eine zweite und letzte Amtszeit von 3 Jahren.
0: Eine der wichtigsten Aufgaben von Anfang an bei der Internationalen Hydrographischen Organisation war ja, einen einheitlichen Standard für Seekarten zu schaffen. Wie hat man das eigentlich vorher gemacht? Wie ist man da um die Welt gefahren?
1: Ja, tatsächlich ist ja die Idee von Seekartenwerken zunächst mal eine nationale Idee gewesen. Und es wundert einen auch nicht, dass das im 19. Jahrhundert von der britischen Marine vorangetrieben worden ist. Britannia Rules the Waves heißt das ja auch nicht ohne Grund. Und dort hat man so ein einheitliches Seekartenwerk zu schaffen. Aber das ist natürlich eine Gigantenarbeit, wenn man das global machen will. Und es ist absolut sinnvoll, und das hat man dann auch schnell erkannt, da die Kräfte zu bündeln, also die nationalen Kartierungen zusammenzuführen. Und da erscheint es natürlich auch logisch, dass man das unter denselben Voraussetzungen und technischen Grundlagen macht. Ich finde, es ist so logisch, dass man denkt, das bedarf eigentlich keiner weiteren Erklärung. Und dann wundere ich mich trotzdem immer, wenn ich in Europa unterwegs bin, dass in jedem Land die Ampeln ein bisschen anders funktionieren. Wir haben quasi in der Seefahrt dafür gesorgt, dass alle Ampeln gleich funktionieren, dass die Betonung und die Seezeichen gleich sind, die Darstellung in Seekarten überall identisch ist. Aber das ist nicht über Nacht gekommen, sondern das war ein sehr langer Prozess, der sich tatsächlich bis in die 80er Jahre hingezogen hat. Und als das dann nun endlich vollendet war, diese vollkommene Uniformität von Papierseekarten, plötzlich stand mit der elektronischen Seekarte ein ganz neues Medium im Raum, wo man unter diesen Voraussetzungen der Uniformität das alles plötzlich digital denken musste.

Das war die erste Stunde des Hafenkonzerts mit Matthias Jonas, dem Chef der Internationalen Hydrographischen Organisation, quasi der UNO der Seekarten und der Seevermessung. Gleich gibt's hier erstmal die Nachrichten für Hamburg. Danach rede ich mit Matthias Jonas unter anderem darüber, warum eigentlich erst ein Bruchteil der Ozeane wirklich genau vermessen und kartiert ist und welche Rolle der Klimaschutz für die Meere spielt aus seiner Sicht.